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1: Im Studio Dirk Justes. Gefährden die Waldbrände in Kanada womöglich das WM-Finale am Sonntag bei New York? Das Weiße Haus und die FIFA beobachten die Lage aktuell genau, denn der Waldbrandrauch ist bis nach New York gezogen. Die Behörden stuften die Luftqualität zuletzt als ungesund ein. Der Rauch war auch in die US-Metropole Chicago gezogen. Dort musste schon ein Fußballspiel der Profiliga MLS verschoben werden. Unionsfraktionschef Jens Spahn verteidigt seine Entscheidung für eine Leihmutter in den USA. Er sei lange zerrissen gewesen und habe sich schließlich mit seinem Mann dafür entschieden, so Spahn in einem Podcast. Lange hatte Spahn das Leihmutterschaftsverbot in Deutschland befürwortet. Daher wird ihm jetzt Doppelmoral vorgeworfen und auch aus der eigenen Partei kommen Rücktrittsforderungen. Dazu sagt Spahn:
2: Ich weiß, dass viele in der Partei sich natürlich vor Ort erklären müssen, ihren Fraktionsvorsitzenden erklären müssen, meine Entscheidung. Und deswegen werde ich die Frage, wie es weitergeht, mit der Fraktion natürlich erörtern, wenn wir uns im September wiedersehen.
1: Am Montag kommt das Thema in der CDU-Präsidiumssitzung auf den Tisch. Deutschland und Frankreich rücken noch mehr zusammen. Mit mehr militärischer Zusammenarbeit wollen Berlin und Paris auch mehr Abschreckung erreichen. Unter anderem ist die Bundeswehr dieses Jahr erstmals bei einer Nuklearübung der französischen Armee dabei. Laut Bundeskanzler Friedrich Merz wird ein neuer Weg eingeschlagen und auch durchdacht, mit welchem Mix an Fähigkeiten die gemeinsame Abschreckung in Zukunft weiter gesteigert werden kann. Merz sagt:
3: Die Freundschaft zu Frankreich und unser gemeinsamer Einsatz für ein einiges Europa sind der Kern der deutschen Außenpolitik. Wir zählen auf euch und ihr könnt auf uns zählen. Ihr könnt euch auf uns verlassen.
1: Wohnungseigentümer dürfen sich grundsätzlich eine Klimaanlage auf den Balkon bauen. Einzige Voraussetzung ist, dass die Rechte der anderen Eigentümer nicht übermäßig beeinträchtigt werden, hat der Bundesgerichtshof jetzt entschieden. Dass die Klimaanlage Geräusche macht, spielt für die Erlaubnis keine Rolle.
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4: Mit KI-Support. Viele Wolken sind heute Morgen schon dabei und an der Küste kann es auch ordentlich windig werden. Im Lauf des Tages bleibt es im Norden und Nordwesten meist trocken. Sonst gibt es Sonne und Wolken, ab Mittag aber auch vereinzelt Schauer und Gewitter, im Süden deutlich häufiger und teils kräftig. Die Höchstwerte liegen bei 19 bis 29 Grad. Morgen geht es mit vielen Wolken weiter, dazu Schauer und im Süden auch Regen, maximal 23 Grad.

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1: Im Studio Dirk Justes. Gefährden die Waldbrände in Kanada womöglich das WM-Finale am Sonntag bei New York? Das Weiße Haus und die FIFA beobachten die Lage aktuell genau. Denn der Waldbrandrauch ist bis nach New York gezogen. Die Behörden stuften die Luftqualität zuletzt als ungesund ein. Der Rauch war auch in die US-Metropole Chicago gezogen. Dort musste schon ein Fußballspiel der Profiliga MLS verschoben werden. Unionsfraktionschef Jens Spahn verteidigt seine Entscheidung für eine Leihmutter in den USA. Er sei lange zerrissen gewesen und habe sich schließlich mit seinem Mann dafür entschieden, so Spahn in einem Podcast. Lange hatte Spahn das Leihmutterschaftsverbot in Deutschland befürwortet. Daher wird ihm jetzt Doppelmoral vorgeworfen und auch aus der eigenen Partei kommen Rücktrittsforderungen. Dazu sagt Spahn:
2: Ich weiß, dass viele in der Partei sich natürlich vor Ort erklären müssen, ihren Fraktionsvorsitzenden erklären müssen, meine Entscheidung. Und deswegen werde ich die Frage, wie es weitergeht, mit der Fraktion natürlich erörtern, wenn wir uns im September wiedersehen.
1: Am Montag kommt das Thema in der CDU-Präsidiumssitzung auf den Tisch. Deutschland und Frankreich rücken noch mehr zusammen. Mit mehr militärischer Zusammenarbeit wollen Berlin und Paris auch mehr Abschreckung erreichen. Unter anderem ist die Bundeswehr dieses Jahr erstmals bei einer Nuklearübung der französischen Armee dabei. Laut Bundeskanzler Friedrich Merz wird ein neuer Weg eingeschlagen und auch durchdacht, mit welchem Mix an Fähigkeiten die gemeinsame Abschreckung in Zukunft weiter gesteigert werden kann. Merz sagt:
3: Die Freundschaft zu Frankreich und unser gemeinsamer Einsatz für ein einiges Europa sind der Kern der deutschen Außenpolitik. Wir zählen auf euch und ihr könnt auf uns zählen. Ihr könnt euch auf uns verlassen.
1: Wohnungseigentümer dürfen sich grundsätzlich eine Klimaanlage auf den Balkon bauen. Einzige Voraussetzung ist, dass die Rechte der anderen Eigentümer nicht übermäßig beeinträchtigt werden, hat der Bundesgerichtshof jetzt entschieden. Dass die Klimaanlage Geräusche macht, spielt für die Erlaubnis keine Rolle.
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4: Mit KI-Support. Viele Wolken sind heute Morgen schon unterwegs. Zwischendurch zeigt sich aber auch mal die Sonne. Später wird es in vielen Ecken erst freundlich, ab Mittag kommen dann in der Mitte vereinzelt Schauer dazu und im Süden sind auch kräftige Gewitter drin. An der Küste gibt es Sturmböen, die Höchstwerte liegen zwischen 19 und 29 Grad. Morgen geht's mit Sonne und Wolken weiter, ab und zu mit Schauern, maximal bis 25 Grad.

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1: Im Studio Dirk Justes. Gefährden die Waldbrände in Kanada womöglich das WM-Finale am Sonntag bei New York? Das Weiße Haus und die FIFA beobachten die Lage aktuell genau. Denn der Waldbrandrauch ist bis nach New York gezogen. Die Behörden stuften die Luftqualität zuletzt als ungesund ein. Der Rauch war auch in die US-Metropole Chicago gezogen. Dort musste schon ein Fußballspiel der Profiliga MLS verschoben werden. Unionsfraktionschef Jens Spahn verteidigt seine Entscheidung für eine Leihmutter in den USA. Er sei lange zerrissen gewesen und habe sich schließlich mit seinem Mann dafür entschieden, so Spahn in einem Podcast. Lange hatte Spahn das Leihmutterschaftsverbot in Deutschland befürwortet. Daher wird ihm jetzt Doppelmoral vorgeworfen und auch aus der eigenen Partei kommen Rücktrittsforderungen. Dazu sagt Spahn:
2: Ich weiß, dass viele in der Partei sich natürlich vor Ort erklären müssen, ihren Fraktionsvorsitzenden erklären müssen, meine Entscheidung. Und deswegen werde ich die Frage, wie es weitergeht, mit der Fraktion natürlich erörtern, wenn wir uns im September wiedersehen.
1: Am Montag kommt das Thema in der CDU-Präsidiumssitzung auf den Tisch. Deutschland und Frankreich rücken noch mehr zusammen. Mit mehr militärischer Zusammenarbeit wollen Berlin und Paris auch mehr Abschreckung erreichen. Unter anderem ist die Bundeswehr dieses Jahr erstmals bei einer Nuklearübung der französischen Armee dabei. Laut Bundeskanzler Friedrich Merz wird ein neuer Weg eingeschlagen und auch durchdacht, mit welchem Mix an Fähigkeiten die gemeinsame Abschreckung in Zukunft weiter gesteigert werden kann. Merz sagt:
3: Die Freundschaft zu Frankreich und unser gemeinsamer Einsatz für ein einiges Europa sind der Kern der deutschen Außenpolitik. Wir zählen auf euch und ihr könnt auf uns zählen. Ihr könnt euch auf uns verlassen.
1: Wohnungseigentümer dürfen sich grundsätzlich eine Klimaanlage auf den Balkon bauen. Einzige Voraussetzung ist, dass die Rechte der anderen Eigentümer nicht übermäßig beeinträchtigt werden, hat der Bundesgerichtshof jetzt entschieden. Dass die Klimaanlage Geräusche macht, spielt für die Erlaubnis keine Rolle.
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4: Mit KI-Support. Viele Wolken sind heute Morgen schon unterwegs, zwischendurch zeigt sich aber auch mal die Sonne. Später wird es in vielen Ecken erst freundlich, ab Mittag kommen dann in der Mitte vereinzelt Schauer dazu und im Süden sind auch kräftige Gewitter drin. An der Küste gibt es Sturmböen, die Höchstwerte liegen zwischen 19 und 29 Grad. Morgen geht's mit Sonne und Wolken weiter, ab und zu mit Schauern, maximal bis 25 Grad.

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1: So, wir wissen, dass für Deutschland die WM zu Ende ist und dass wir eigentlich viel zu spät zur Party sind. Aber wir empfehlen euch trotzdem, weiter zuzuhören in diese Folge rein. Denn es geht ja um Musik. Es geht nicht um Fußball.
2: Das war's?
1: Das war's, ja. Und damit herzlich willkommen zur neuen Folge Papa erzählt aus der Musik. Hallo Papa.
3: Hallo mein Sohn.
1: Ja, also ihr habt es gerade gehört. Also wenn ihr jetzt noch zuhört, dann habt ihr meinen Appell verstanden. Denn, ja, Stand jetzt, kann man ja sagen. Ich weiß ja nicht, wie es in 2-3 Jahren
3: der
1: aussieht.
3: Der Stand jetzt ist, nach der WM ist vor der WM.
1: Genau. Und wir wussten jetzt nicht, wie es in 4 Jahren aussieht, ob wir daran denken würden, dann diese Folge nochmal zu machen. Also haben wir gedacht, okay, komm, wir planen die. Dann ist Deutschland rausgeflogen. Dann hab ich bei dir angerufen und du hast erstmal gedacht,
3: wir müssen die Folge ändern.
1: Und ich habe gesagt,
3: oder das Thema ändern.
1: Genau. Und ich habe gedacht, nee, das müssen wir eigentlich irgendwie erst recht machen, weil kann ja dann mit der These ankommen, ja, irgendwie Musik, vielleicht will das ja. Und dann habe ich jetzt gestern bei Instagram gesehen, ein gewisser Dr. Pop, Musikwissenschaftler, der ganz viel auch mit Musik macht, so nicht so was macht wie wir, sondern eher so Musik erklärt, sage ich mal. Der hat dann auch über WM gemacht und dann habe ich gedacht, so, ja, wir sollen es nicht machen. Und du hast aber gesagt, so, nee, komm, wir haben im Gegensatz zu ihm ganze 45 Minuten bis eine Stunde Zeit. Wir zeigen den Leuten, was die deutsche Nationalmannschaft außerhalb vom Fußball geleistet hat. Früher mal.
3: Früher mal, ja.
1: Und dann, genau, erkläre ich dir, wie es mit dem WM-Song jetzt aussieht. Und das kann ich dir auch sagen, ich habe eine Frage beantwortet gekriegt, 3 neue kamen. Also es ist wild, was da läuft mit den WM-Songs. Aber
3: komm, ja, unsere Idee ist ja eigentlich gewesen, weil die halt so früh rausgeflogen sind, die hätten wir ein LP rausbringen sollen, also ein Album rausbringen sollen. So wie es zum Beispiel 1974 war, und 78, 82 und 90.
1: Und 94.
3: Ich glaube, 94 war nur ein Lied, kann das sein?
1: Ja, also mindestens mit B-Seite, mit hier mit den Village People, wo jetzt der Sänger, einer der Sänger gestorben ist, vor kurzem.
3: Aber da weißt du dann wahrscheinlich ein bisschen besser Bescheid.
1: Nee, das war für mich schon zu alt. Da habe ich gedacht, das tue ich drum. Ey, da war ich gerade geboren, 94, was soll ich davon noch wissen?
3: Nee, mal jetzt durch deine Recherche.
1: Ja, da habe ich jetzt weniger darum gekümmert. Ich hab mich gefragt, ab wann fing es an, dass es offizielle WM-Songs gibt? Denn das, was du jetzt gleich vorstellen wirst, Papa, sind keine offiziellen FIFA-WM-Songs.
3: Stimmt.
1: Und um euch zu erklären, wie aktuell wir heute sind, ich habe gerade erfahren, dass Julian Nagelsmann als Trainer raus ist.
3: Oh.
1: So, damit wisst ihr ungefähr, wann wir aufnehmen. Das heißt also, wenn ihr es hört, ist schon eine Woche später. Keine Ahnung, ob es dann Jürgen Klopp geworden ist.
3: Das überrascht wirklich.
1: Ne, also im Gespräch ist Jürgen Klopp wohl, also aktiv im Gespräch, hat auch der DFB angekündigt, dass sie mit ihm jetzt als nächstes reden werden. Wer weiß, vielleicht ist nächste Woche die Sache ja schon besiegelt oder die haben doch mal Berti Vogts wieder zurück. Das kann natürlich auch sein.
3: Ich habe gehört.
1: Da wisst ihr mehr als wir.
3: Manche haben sogar eine Doppelspitze vorgeschlagen, Völler und Klopp und so. Also jetzt kommen wieder die ganzen Gerüchte.
1: Ja, genau. Aber es tut mir leid, es geht ja nicht um Fußball, sondern es geht wahrscheinlich um Fußball ist unser Leben, wie ich das hier gerade sehe in deiner Hand. Genau. Es geht um Musik. Also Papa, bitteschön.
3: Ja, danke schön.
1: Gerne.
3: Ich habe gerade die LP in der Hand. Die kam raus zu der Weltmeisterschaft 1974 in Deutschland.
1: War das denn die erste?
3: Ja.
1: Erste Mal, dass die Fußballer was gemacht haben?
3: Ich meine, zumindest in so einem großen Ausmaße.
1: Okay.
3: Ob die jetzt 66 auch schon was gesungen haben, das weiß ich, bin ich echt überfragt. Aber auf jeden Fall war 1974, waren die voll dabei mit einer Langspielplatte. Und zwar ist dann auch ein Hit raus geworden, Fußball ist unser Leben, der Song.
1: Genau, das Lied wird ja zum Teil immer noch irgendwie in den Medien gesungen oder sowas dann, ne? Also von Leuten.
3: Man muss dazu sagen, die ganze Platte ist eigentlich eine, wie heißt er nochmal, der White, Tony White.
1: Also nicht, du hast dich darauf vorbereitet.
3: Ne, bin jetzt echt geschockt. Ich sehe nur hier White. Da war so ein Schlagerproduzent. Mhm. Ne, Jack White. Jack White.
1: Ja, genau, Jack White, ja.
3: Der hat auch Tony Marshall und so gemacht, also so richtige schöne Marschmusik, die passt auch zur Nationalmannschaft anscheinend.
1: Ja, das steht ja dabei. Es singt die deutsche Fußball-Nationalmannschaft für die Fußball-Weltmeisterschaft 1974.
3: Und ich bin jetzt auch ein bisschen überrascht, weil die Platte habe ich wirklich auch schon seit zig Jahren nicht mehr in der Hand gehabt.
1: Wie gut die noch aussieht?
3: Nee, oder die Gesichter, was da drauf ist.
1: Ach so.
3: Also erstmal, was da drauf ist, komm, gib mir deine Hand. Das ist ja so ein Hit gewesen von Tony Marshall.
1: Ach so, aber okay, Tony
3: Marshall. Blau, blau, blüht ja. Aber Enzian, war von Heino, glaube ich, ein Hit.
1: Also das heißt, also wenn ich das richtig verstehe, Fußball ist unser Leben, ist ein Originalsong dann quasi gewesen.
3: Das ist ein Originalsong,
1: und das Rest sind alle Cover.
3: Sieht fast so aus, ja.
1: Aber auch gesungen von der Nationalmannschaft oder tatsächlich eher so, dass sie dann so Compilation-mäßig dann die Originale draufgepackt haben?
3: Ne, halb-halb.
1: Ah ja.
3: Also die Gesangslieder sind alle, da singen die halt im Chor mit.
1: Also okay, okay.
3: Ob jetzt irgendeiner von den Helden ein Solo singt, kann ich mir auch nicht vorstellen.
1: Also Sepp Maier singt so blau und blau blüht der Enzian.
3: So ungefähr, weil es ist ja bekannt, dass der Gerd Müller hat ja schon mal in den 60er Jahren eine Single rausgebracht.
1: Ach so.
3: Die ist irgendwie Bum Bum Tor oder so.
1: Okay, also da, okay.
3: Und der Franz Beckenbauer, das ist ja ganz bekannt, die Geschichte mit den gute Freunde kann man nicht trennen.
1: Okay, das heißt also, bevor 74 jetzt zur WM eine ganze Platte rausgebracht worden ist, haben Fußballer schon vorher Musik gemacht, die fußballspezifisch ist.
3: Ja, also einige Platten, ja.
1: Und das war wahrscheinlich alles Schlagermusik, oder?
3: Das war Schlagermusik.
1: Weil sie alle bei Dieter Thomas Heck auftreten wollten. Weil das ist mir nämlich aufgefallen, so ein bisschen, also ich habe kurz geguckt, was kam alles an Lieder raus, so mit der Fußballnationalmannschaft, ne? Also für diejenigen unter euch, die sich überhaupt nichts vorstellen können, ja, es ist so, dass die Fußballnationalmannschaft dann da im Chor was gesungen haben. Seht euch auch noch ein Video von 1994 von Wetten, dass an, das war das letzte Mal, und dann seht ihr aber, warum es das letzte Mal gewesen ist wahrscheinlich. Aber genau, so dieses Fußball ist unser Leben, denn König Fußball regiert die Welt oder sowas heißt ja in dem Text.
3: Genau,
1: ne?
3: Ja.
1: Das Lied ist halt damals von der Fußballnationalmannschaft von 1974 gesungen worden.
3: Ja.
1: So, und die, aber alle Lieder sind, glaube ich, dem Schlager zuzuordnen, oder?
3: Die sind ganz klar dem Schlager zuzuordnen.
1: Also auch alle späteren Sachen und sowas.
3: Späteren Sachen,
1: Oder hast du da auch irgendwas, wo du sagen würdest, auch das geht in der Richtung Rock oder.
3: Nee, auf keinen Fall. Also ich glaube jetzt mit dem Wildspiegel, das war schon fetzig, kann man sagen.
1: Ja, die haben da versucht, den amerikanischen Hip-Hop nach Deutschland zu bringen und haben ihn, ähnlich wie chinesisches Essen in Deutschland, hat das mit amerikanischem Hip-Hop zu tun gehabt.
3: Aber wie gesagt, die Kritiken, die waren, also jetzt zu dem 94er. Fanden es alle lustig und peinlich, also die Fußballer
1: ja.
3: Selber.
1: Ja.
3: Aber ich fand das nicht so schlimm. Also ja. Ich fand das eigentlich gut, die Idee.
1: Ja, also wie gesagt, es ist ja eine gute Idee.
3: Ne? Eigentlich schade, dass die danach praktisch das nicht mehr gegeben hat.
1: Nee. Aber gut, 94 mit der Gruppe gab es ja nochmal andere Probleme. Die wollten ja auch nicht in der Jugendherberge schlafen. So.
3: Ja, die 74er-11, die war auch nicht ohne Probleme. Die sind zwar Weltmeister geworden, aber die hatten doch einige Schwierigkeiten gehabt, bevor es dahin ging.
1: So, aber wie ist denn die Platte geworden? Fußball ist unser Leben. Was kannst du dazu zu den Charts sagen? War die ein Erfolg oder?
3: Ja, die war sehr erfolgreich. Nur chartsmäßig kann sein, dass sie nicht aufgelistet worden ist, weil das eine Benefizplatte war.
1: Ah.
3: Und ich meine mal gelesen zu haben, dass solche Platten aus den Hitparaden, dass sie da nicht gezählt werden.
1: Weil die eventuell verzerrt sind. So.
3: Ich hab noch hier ist noch der große Sticker drauf. 3,30 Mark gehen an die Förderung des Fußballnachwuchses und so weiter.
1: Ah ja.
3: Also kann sein, dass sie, aber verkauft worden muss die sehr gut, weil die findet man fast auf jedem Flohmarkt und überall.
1: Mhm.
3: Und wurde auch oft im Radio gespielt. Ne, und dann, wie gesagt, haben die Platte aufgenommen und dann wurden sie Weltmeister.
1: Ja. Und da haben sie gedacht, 1978 machen wir nochmal. Hat genau. Ja geholfen.
3: Dann 78 haben sie nochmal gemacht. Aber mit einer großen Hilfe von Udo Jürgens.
1: Ah. Die haben sich einen Österreicher für die deutsche Nationalmannschaft geholt.
3: Ja, ist auch lustig, ne? Obwohl ich glaube, der Udo Jürgens, der fühlte sich mehr als Deutscher, ne? Der war da viel mehr hier als in Österreich.
1: Ja, aber für den ESC ist er trotzdem für Österreich angetreten.
3: Ja, stimmt.
1: Nachzuhören in unserer Folge über den ESC übrigens.
3: Und die Songs sind fast alle von Udo Jürgens geschrieben worden, also die Musik.
1: Genau, also es handelt sich um Buenos Dias Argentina.
3: Und der Song, der war auch ein Hit geworden. Also 78. Mhm. Also man kann sagen, es ist genauso aufgemacht. Udo Jürgens singt auch mit.
1: Ah, okay.
3: Ich glaube, er singt auch die Hauptstimme. Und da sind auch, und da sind auch ein paar Hits von ihm auch drauf. Zum Beispiel, aber bitte mit Sahne. Dann der Song, der Teufel hat den Schnaps gemacht. Und dann noch ein kleines Tributsong an den Helmut Schön, der Mann mit der Mütze. Mhm. Der hat immer so ein Käppchen aufgehabt. Also. Und was nur dieses Mal hat es nicht so gefruchtet, weil die in Argentinien sind die, da waren natürlich jetzt keine K.O.-Spiele. Die kamen nur in die zweite Runde, da waren auch wieder Gruppenspiele.
1: Aha.
3: Und da kam mal dieses berühmte Spiel gegen Österreich.
1: Also die hatten, also nochmal, die hatten dann Gruppenspiele gehabt und dann wurden sie dann quasi, nachdem wie sie abgeschnitten haben, in eine andere Gruppe reingepackt?
3: Die ersten beiden kamen weiter, da waren nur 16 Mannschaften. Also drei, also heutzutage sind ja dreimal so viel.
1: Ja, ja, ja. Okay.
3: Damals waren nur 16 Mannschaften und danach gab es immer ein K.O.-System. Und das wollten die ändern. Die wollten das ein bisschen spannender machen.
1: 78.
3: Okay. 74 haben das auch schon gemacht, ersten Mal. Mhm. Die beiden Gruppensieger kommen weiter und spielen nochmal in eine Gruppe. Mhm. Also 8 Mannschaften spielen nochmal in eine Gruppe.
1: Ja.
3: Und davon der Gruppenerste spielt im Endspiel und der Gruppenzweite um den dritten Platz.
1: Okay.
3: Ne? Und da hatte Deutschland aber gegen Österreich verloren und sind damit praktisch ausgeschieden.
1: Ah, ja.
3: Die sind, glaube ich, nur Gruppendritter geworden oder Gruppenvierter.
1: Ja. Da hat dann Udo Jürgens was gedreht, ich verstehe schon. Okay.
3: Ja, das ist irgendwie komisch, ne?
1: Aber ja, genau.
3: Da gab es ja damals, das ist ein ganz berühmtes Spiel, wo dann, ich glaube, der hieß Krankel, der Österreicher. Da gibt es auch so eine Dokumentation darüber, über das Supertor von Österreich und alles, der unsere Deutschen abgeschossen hat.
1: Okay, sagt mir gerade gar nichts.
3: Ne? Und dann natürlich eine große Krise. Schlecht abgeschnitten. Als Weltmeister denkt man ja, man kann ja wesentlich den Titel, kommt man wesentlich ins Endspiel, ne? Ist ja immer dasselbe.
1: Ja, ja, ja.
3: Man vergisst aber, da liegen 4 Jahre dazwischen. Und wenn man jetzt die Spiele anguckt, über die Hälfte sind schon anders, andere Spieler, ne?
1: Ja.
3: Gerd Müller war schon nicht mehr dabei, der hat da schon 74 schon aufgehört. Der war so sauer nach der WM, weil auf dem, so wie ich das verstanden habe, auf dem Bankett, dem Weltmeisterschaftsbankett, sind die Frauen nicht eingeladen worden. Und da war der so sauer gewesen.
1: Er hat gesagt, dann steigt er aus.
3: Ja, steigt er aus.
1: Ja, ja.
3: Und auch hier mit der ganzen Fliegerei und der war kaum zu Hause und so weiter.
1: Ja, ja.
3: Naja. Ja. Und jetzt gibt's wieder Musik.
1: Danach sind wir wieder zurück bei Papa erzählt aus der Musik.
3: Genau.
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1: Viel Vergnügen. Auf jeden Fall gab's einen schönen Spruch. Ich weiß nicht, ob da jetzt im Karneval der Spruch kam oder ein anderer Kabarettist. Hat dann geheißen, gesungen wie die Fischerchöre, gespielt wie die Amateure. Kann man, ist natürlich auch ein bisschen übertrieben, ne? Aber da hat's nicht gefruchtet. Super LP, okay. Und die ist wirklich ein Schlager geworden. Die war wirklich überall Platz 1. Da kann man nachgucken.
0: Okay, das war also keine Benefizplatte mehr.
1: Nee.
0: Mir ist auch gerade eingefallen, 74 war die WM ja in Deutschland, ne?
1: Ja.
0: Da haben sie dann deshalb gedacht, okay, die machen das, und dann kam es wahrscheinlich so gut an, dass sie dann 4 Jahre später nochmal gemacht haben.
1: Ja, genau.
0: Okay.
1: Aber
0: Buenos Dias, Argentina, Buenos Dias. So.
1: Nochmal auf sehe ich gerade hier, 74 gab es noch eine besondere Single. Ja, ich habe gar nicht gewusst, dass sie überhaupt gibt. Ich habe die zufällig mal auf dem...
0: Tipp und Tap singen.
1: Tipp und Tap waren die...
0: Maskottchen
1: von Deutschland.
0: Ah, witzig.
1: Und der Song heißt Ein Fuß, ein Ball, ein Schuss, ein Tor. Habe ich nicht gewusst, dass es gibt. Die habe ich irgendwann mal vor Jahren, ich habe es aufgeschrieben, Februar 15, also vor gut über 10 Jahren, habe ich mal auf dem Flohmarkt gesehen. Ich wusste echt nicht, dass sie gibt.
0: Okay, witzig.
1: Aber ich kann leider jetzt nicht mehr sagen, wie der Song ist. Ich habe es nur gekauft und einmal gehört.
0: Ja.
1: Ne?
0: Nee, klar. Tipp und Tab singen.
1: Ja, das war so dann hier 78, aber dann haben die vielleicht gedacht.
0: Aber das ist ja schon außerhalb von diesen Nationalmannschaftsdingen. Das hält ja irgendwie drauf. Ist ja auch.
1: Weil du vorhin da sagtest ja von diesen extra WM-Liedern.
0: Ja.
1: Könnte das vielleicht eins gewesen sein?
0: Ja, vom DFB. Ja, die.
1: Vom extra, DFB, ne?
0: Ja, vielleicht extra vom DFB nochmal.
1: Vom DFB ein Song. Und dann gibt es ja natürlich auch von der FIFA, ne?
0: Ja, FIFA fing aber erst 1990 an tatsächlich.
1: Ja,
0: mit den offiziellen WM-Songs fing es erst 1990 an. Vorher gab es offizielle WM-Instrumentaldinger, die halt während der WM liefen im Fernsehen und sowas, so als Hintergrundmelodie für irgendwelche Sachen. Aber ab 1990 fing es erst mit den WM-Songs an.
1: Ich kann mich irgendwo daran erinnern, dass eine Band Spotniks heißen, die machten instrumentale Gitarrenmusik, dass die irgendwie 74... immer so einen Song hatten.
0: Das kann sein, aber wie gesagt, also richtig WM-Songs mit Text war erst ab 1990.
1: Okay. Ja, gut. Das war 78.
0: Jetzt kommt...
1: War nicht so erfolgreich.
0: 82.
1: Jetzt, 82 nochmal. Die Daten haben...
0: Also da war auch keine WM gesungen, das weiß ich, gewonnen, das weiß ich durch die Sportfreunde Stiller.
1: Genau, aber 82 kamen die aber noch zumindest ins Endspiel.
0: Ah ja.
1: Die hatten auch, eigentlich, die Gruppenspiele waren auch sehr, sehr, soll man sagen, haben sie auch sehr viel Glück gehabt, dass sie weitergekommen sind. Da war dieses Skandalspiel gegen, wieder Österreich.
0: Ach, dieses, Skandal von Gijon oder sowas?
1: Ja, der Nicht-Angriffspakt sozusagen.
0: Ja, wo ja das Problem gewesen ist, dass die vor Spielantritt schon wussten, das Ergebnis brauchen wir, dann kommen wir beide weiter.
1: Und fast genauso.
0: Und dann kannst du irgendwie 1-1 und dann haben sie nichts mehr gemacht.
1: Nee, die hatten, das war so gewesen. Österreich musste gegen uns gewinnen, damit die weiterkommen.
0: Oder so, ja.
1: Aber nicht höher als 1-0, sonst wären wir dann auch raus gewesen.
0: Oder dann war es sowas, ja. Okay. Ne?
1: Und dann hatten die ganz schnell 1-0 geschossen und dann kam nichts mehr.
0: Dann wurde so hin und her gekickt, ja.
1: Ja.
0: Und ich weiß nicht, wie es jetzt dieses Jahr bei der WM ausgesehen hat, aber da gab es halt die Gefahr, dass das auch sich wiederholen würde, weil es ja um den Dritten geht, also, der weiterkommt.
1: Umgekehrt, wir mussten 1-0 gewinnen.
0: Ja, oder ja, irgendjemand musste 1-0 gewinnen und es war klar, beide kommen weiter, alles easy.
1: Ja.
0: So, ne? Und da gab es ja dieses Jahr das Problem mit der dritten Position, die ja weiterkommen, aber von 12 Gruppen. Das heißt, im Prinzip weiß die letzte Gruppe ja schon, wie das dann ausgehen müsste, damit dann 1, 2 und 3 dann irgendwie weiterkommen würden.
1: Was mich natürlich jetzt stört.
0: Ich weiß nicht, ob das passiert ist.
1: Weil ja auch, die Sache ist ja so, normalerweise zählt immer das Punkte. Und dann zählen die das Torverhältnis.
0: Mhm.
1: Und dann zählt, wenn das auch gleich ist, dann zählt der direkte Vergleich, also direkte Partie mit ihm. Wenn das auch unentschieden ist, dann ist natürlich dann, irgendwann ist das mal...
0: Dann wird gelost irgendwann.
1: Früher wurde gelost, heutzutage wurde dann mit einem Fairplay, wer die wenigsten roten Karten hat, wer die wenigsten gelben Karten hat und so weiter.
0: Aber ansonsten wurden die Kapitäne in den Oktagon gesteckt und dann mussten sie sich verprügeln.
1: Oder so. Aber diesmal haben die das so gemacht, dass...
0: sofort der direkte Vergleich ist.
1: Und das ist auch dumm gewesen, weil dann, ich weiß, glaube ich, das Beispiel mit der Türkei, die hätten das letzte Spiel ruhig 10-0 gewinnen können, die wären nie dabei gewesen, weil die halt gegen den anderen Gegner verloren hatten.
0: Ja.
1: Und der war da irgendwie so.
0: Ja, also genau, es ist ja, wie gesagt, du hast halt, also man hat ja daher dieses Problem, ich glaube, das kann man auch erst nach dem Deutsch-Österreich-Spiel, dass man das Problem gelöst hat quasi, indem man sagte, die letzten Gruppenspiele, die finden gleichzeitig statt, damit halt nicht irgendwie das genau gesehen werden kann und sowas.
1: Und das war ja 82 nicht so, das war ja das Thema mit Algerien, die hatten zweimal gewonnen.
0: Ja.
1: Und jetzt ging es los, Deutschland hatte einmal gewonnen, wir hatten gegen Algerien verloren und die Österreicher hatten schon zweimal gewonnen. Und jetzt ging es da drum, ne?
0: Ja.
1: Deutschland, also 1-0 war am besten, oder 2-1, oder 3-2, ja, genau, und so,
0: dass
1: so,
0: die
1: ne
0: beiden weiterkommen und Algerien nicht.
1: Ja.
0: So. Aber genau, dann hat man ja gesagt, okay, man macht die Spiele gleichzeitig, die letzten Gruppenspiele. Das hat man jetzt dieses Jahr wieder gemacht, aber du hast halt wieder diesen Punkt gehabt, von 12 Gruppen kommen 8 Drittplatzierte weiter. So, ne, das ist ja das Problem gewesen. Aber ja. Egal, wie gesagt, wir sind kein Fußball-Podcast. Das nee überlassen wir den Profis. mir geht es um die Musik. Also 82. Auch wenn es einen Skandal gegeben hat, war die Platte ein Skandal?
1: Ich kann mich an keinen Song erinnern. Ehrlich. Und die Platte ist aber gut, die ist aber sehr gut aufgeteilt. Und zwar haben die, das sind ja auch verschiedene Länder haben die genommen, zum Beispiel Spanien, da haben die einen Song gemacht, Ole España. Dann haben die ein brasilianisches Lied genommen, das hieß dann Samba de Football. Dann ein österreichisches Lied, der Fußballwalzer. Ne? Aber ich, ne, das war jetzt mit Michael Schanze und die Fußballnationalmannschaft.
0: Okay, dann machen wir weiter. 4 Jahre später.
1: Aber wie gesagt, da hat es geklappt. Die kamen bis ins Endspiel.
0: Ja.
1: Haben dann verloren gegen Italien. Bin ich alles täuscht?
0: Kann sein, ja. Also da... Du, also weißt, ich habe eigentlich überhaupt keine Ahnung von Fußball. Ich fange nur an, irgendwelche Sachen zu lesen und mir Dokumentationen anzugucken, wenn eine Weltmeisterschaft oder Europameisterschaft da ist.
1: Ja.
0: Deshalb so fußballhistorisch, ja gut, okay, ein paar interessante Sachen kann ich, weil ich das spannend finde. Die Spiele selber, ja, okay, aber ich finde alles drumherum, Transfer und so rund um Fußball, finde ich interessanter, als mir jeden Samstag und Sonntag eine Bundesliga anzugucken.
1: Mhm. Ja, gut.
0: Aber was da so für Machenschaften und so was hinter den Kulissen sind, das finde ich interessant, das finde ich spannend.
1: Und dann kam auf jeden Fall 1990.
0: Nee, du bist da 86 übersprungen. Du warst gerade bei 82 mit Ole España.
1: 86 bin ich.
0: Mexiko, mi amor.
1: Da kamen sie auch ins Endspiel, 86.
0: Genau, also 82 war Ole España von Michael Schanze und der Fußballnationalmannschaft und jetzt haben wir...
1: 86 haben wir Mexiko, mi amor.
0: Mit Peter Alexander.
1: Ja.
0: Eieieiei.
1: Ich stehe da drauf, die Original-LP zur WM 86.
0: Peter Alexander, den hat...
1: Und da...
0: Also alles Comedy-Lieder wahrscheinlich, oder?
1: Nö, der hat ja keine Comedies. Also alle Songs vom Titel her...
0: Ich dachte, dass er immer so witzige Lieder gemacht hätte.
1: Ja, Handel um die Weltmeisterschaft. Da zum Beispiel, der erste Song heißt natürlich Mexico, mi amor.
0: Wie das Album, ja.
1: Und dann ein Lied heißt Kaiser Franz Marsch. Dann eins Mexiko.
0: War Franz Beckenbauer 1986 schon als Kaiser bezeichnet worden?
1: Ja, der war schon ziemlich früh als Kaiser bezeichnet worden.
0: Okay.
1: Das ging aber jetzt.
0: Jetzt werden mir einige Sachen klarer, wie er sich verhalten, warum er sich so verhalten hat gegenüber Berti Vogts.
1: Aber jetzt war ja sowieso wieder aktuell, weil 86 war der Franz Beckenbauer wieder Trainer.
0: 86 war der Trainer.
1: Beziehungsweise Teamchef.
0: Ja, weil er keinen Trainerschein hatte, ne?
1: Da haben sie lange überlegt, wie machen wir das überhaupt mit dem? Ne? Da kam es auf die Idee, ne, einfach Teamchef zu nennen.
0: Ja, okay.
1: Auch lustig. Ne, aber ich kann mir an die Platte jetzt auch nicht erinnern. An den Schande, die haben wir mal reinhören sollen.
0: Aber die sieht gut aus.
1: Aber wie gesagt, da waren sie auch sehr erfolgreich.
0: Mhm.
1: Also wenn man eine Platte macht, eigentlich klappt das wohl.
0: Ja, auch wenn es zum Teil getrickst wird, ne?
1: Ja, ich nehme an, hier Peter Alexander wird alles singen.
0: Ja.
1: Und die Nationalmannschaft macht im Hintergrund diesen, so irgendwas... So Chor-mäßig, ja. Ne? Ja, schön. Das war 86. Auch im Endspiel gekommen. Dann hatten sie gegen Argentinien verloren, glaube ich.
0: Ja, doch, genau. Das kam in dieser einen, oder? Weiß jetzt nicht. Ich weiß nur, dass Argentinien haben sie ein paar Mal im Finale gespielt.
1: Ist das nicht das auch die WM gewesen mit der Hand Gottes von Maradona? 86 war das so, ne?
0: Ja, kommt hin. Ich glaube, das kommt hin, weil dann irgendwie hieß mit, ja, doch, und dann 1990 hat Deutschland da wieder geholt. Genau, da war irgendwas. Dann sehe ich sogar 1990 auch nochmal irgendwann gegen Argentinien spielen müssen irgendwo.
1: Ja, da war auch wieder
0: ja, genau, dann, ein ja, Endspiel. Dann passt das.
1: Hatten die doch nur durch den Elfmeter gewonnen, glaube ich, ne?
0: Ich weiß nicht, dass das irgendwann hieß, so, oh Gott, nach der Erfahrung mit der Hand Gottes von Maradona und so ein Zeug, obwohl er, glaube ich, nur eine Vorlage gegeben hat oder sowas. Glaube ich, kein Zerr selber geschossen in dem Finale, ne? Irgendwas war da.
1: Ja, irgendwas war da.
0: So, aber wie gesagt, wir sind ein Musikpodcast. Wir fokussieren uns auf das, womit wir uns auskennen. Filme. Okay.
1: Genau. So, jetzt kommen wir zu 1990. Also wie gesagt, ich nehme an, 82 war erfolgreich. Die Musik, ich glaube, die Platten waren nicht so erfolgreich, aber das Endergebnis.
0: Aber die Peter Alexander wird doch richtig erfolgreich gewesen sein, oder?
1: Kann sein, aber das wäre eine Benefizplatte, ne?
0: Ach, nicht eine Benefizplatte, okay.
1: Meine
0: Wo ging
1: wohl,
0: dieses Geld hin?
1: Oder war das die von dem Schanze? Ne, von dem Schanze war das. Also. Inklusiv 2,50 für den DFB.
0: Nein.
1: Das passt.
0: Ernsthaft?
1: Ja.
0: Also so wie die restlichen D-Mark auch, die das Ding eingenommen hat.
1: Hammer, oder? Wenn man jetzt darüber nachdenkt.
0: Genau, also der DFB ist exakt die Vereinigung, die unbedingt unterstützt
1: Aber ich glaube, der war damals anders gewesen, der DFB, oder? Aber könnt ihr ja mal nachgucken, da in der Hitparade oder was geworden ist.
0: Dann hat der Franz Beckenbauer für gesorgt, dass das Geld an den DFB geht. So, okay, weiter.
1: So, und dann kam 1990.
0: Ja.
1: Wir gehen jetzt zurück ins Radio.
0: Ja, genau, Papa, wir gehen jetzt zurück ins Radio.
1: Jetzt noch Radio.
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0: Da sind wir wieder zurück bei Papa erzählt aus der Musik.
1: Und schön, dass ihr dabei seid.
2: Franz Beckenbauer, ja. Trainer.
3: Und die versuch's nochmal wieder mit Udo Jürgens.
2: Wieder mit Udo Jürgens. Ah, da hat sich ja dann richtig, hat sich ja richtig ausgezahlt dann.
3: War eigentlich ein Risiko, ne? 78 mit Udo Jürgens. Die Musik war super und dann nichts mehr. Turnier war nicht so gut. Auf jeden Fall sind da wieder, ist ein Hit sogar drauf.
2: Genau, Sempre Roma in Italien.
3: Wir sind schon auf dem Brenner. Der Song, der finde ich auch wirklich gut. Und der kam auch, glaube ich, auch in den Hitparaden. Aber was mich jetzt was ich jetzt sehe, schon wieder der Song, der Teufel hat den Schnaps gemacht. Ist da auch drauf. Ne? Und dann hier, das ist auch lustig. Udo Jürgens hatte ja damals einen Hit gehabt in den 60ern. Es wird nach Senorita.
2: Ja.
3: Hat ja auch Otto nachgemacht.
2: Ja.
3: Und den Song haben sie ein bisschen umgedichtet. Und zwar in den Titel, wenn es kracht, Senorita. Senora oder so.
2: Senore, ja.
3: Und dann haben sie noch diesen Song, den auch jeder kennt, Tränen lügen nicht.
2: Aha.
3: Haben sie umgedichtet in Trainer lügen nicht. War eigentlich nicht schlecht.
2: Ja.
3: Und dann noch ein Song, der heißt Die Angst der Schützen vorm Elfmeter und so.
2: Stimmt, und der soll ziemlich gut sein sogar.
3: Ach hier, der Teufel hat den Straps gemacht, sehe ich gerade, nicht Schnaps. Aber das war eine ganz, ganz starke Scheibe wahrscheinlich.
2: Aber das mit, aber jetzt, wo du den Titel sagst, das mit dem Elfmeter, das habe ich dann irgendwo gehört, der soll sogar ziemlich gut sein, so vom Text her. Also die Angst vorm Schützen vor dem Elfmeter oder so.
3: Ja.
2: Soll gar nicht mal so, also soll gar nicht mal so schlecht sein.
3: Ich bin ja sowieso Udo Jürgens-Fan und ich habe die damals auch wirklich gekauft. Aber nur wegen Udo Jürgens, ne?
2: Ja, ja.
3: Weil ich glaube.
2: Genau, nicht weil du die deutsche Nationalmannschaft unterstützen wolltest, sondern.
3: Ich glaube, die singen auch gar nicht so viel.
2: Aber ich sehe es auch gerade, mit WM-Spielplan, der war auch noch drin.
3: Ja, der war gut.
2: Hast du den sogar noch drin?
3: Der ist noch drin.
2: Beschriftet, ne?
3: Nee, nicht beschriftet, aber. Ich weiß jetzt nicht mehr, wo es ist. Auf jeden Fall ist da ein großer Fehler drin. Entweder ist ein Datum falsch. Ach, ich hab's da oben.
2: Hast du wahrscheinlich angemerkt, ne?
3: Aber mit Bleistift, Gott sei Dank.
2: Ja, natürlich. Da hast du schon angefangen, mit Bleistiften zu arbeiten in den 90ern.
3: Da haben sie irgendwo vertan, mit einem Land. Ein Spiel ist falsch aufgezeigt worden. Aber ist egal.
2: Aber ich finde es interessant, 1990 noch Schallplatte.
3: Ja, ich hab die auch als CD eigentlich. Und die Schallplatte habe ich nachträglich
2: gekauft. War das gerade so die Übergangsphase?
3: Ja, die Übergangsphase von Schallplatte auf CD war bei mir eigentlich so 87, 88. Weil nämlich, da war es auch einmal so, dass CDs immer ein, zwei Lieder mehr hatten.
2: Genau, hattest du schon mal erzählt, ja.
3: Um wahrscheinlich die CD-Verkäufe, denn man muss dazu sagen, eine CD war damals fast doppelt so teuer wie eine Langspielplatte. Wie Vinyl.
2: Ei.
3: Ja. Ich hab teilweise noch Etiketten drauf. Langspielplatte war damals schon, konnte man in vielen Supermärkten, sag ich schon, in Kaufhäusern, schon für 14, 15 Mark kriegen.
2: Ja, jetzt ist es umgedreht. So, du kriegst für 15 Euro kriegst du zum Teil eine CD oder sowas und du musst 30 Euro bezahlen,
3: genau,
2: für eine Schallplatte.
3: Und dann habe ich dann gesehen, ich habe ja viele CDs gekauft damals, 29 Mark, 34 Mark.
2: Ja.
3: Also das Doppelte.
2: Ja.
3: Ne, und dann hat man sich schon überlegt. Aber weil halt zwei Songs drauf sind und manchmal sogar drei Songs mehr sind.
2: Ja, aber es ist ja nicht nur so, dass du mehr für die CD bezahlen musst, sondern brauchst du zum Teil eine neue Anlage oder sowas oder zumindest ein neues Abspielgerät und so.
3: Ja.
2: Okay. 1990, okay.
3: Ja, wie gesagt, die LP hat es wirklich gebracht, die sind Weltmeister geworden.
2: Ja.
3: Und deshalb kamen wir auf den Gedanken, die sollen mal wieder ein Album rausbringen.
2: Ja.
3: Dann klappt es vielleicht besser.
2: Oder kriegen sie zumindest irgendeine Nummer 1. So.
3: Ja, genau. Das war das. Dann haben sie wenigstens eine Nummer 1.
2: Genau. Aber gut, dass du bei 1990 aufhörst. 94 kam man wahrscheinlich nur als Single raus, ne? Irgendwie auf CD oder so, das Lied?
3: Nee, ich habe eine CD davon. Aber da sind aber mehr auch andere Künstler drauf.
2: Ach so. Okay, war es eher so ein Compilation-Album.
3: Ja, genau.
2: Ah, ja. Okay. Denn tatsächlich 1990 kam, habe ich ja schon einmal angedeutet oder einmal schon gesagt, kam der erste offizielle Song der FIFA für eine Fußballweltmeisterschaft raus. Genau, die war in Italien und das Lied hieß auch Un'estate Italia. Oder es gibt auch eine englische Version von dem Sänger von Take a Breath Away, von dem Top Gun Film. Der hat To Be Number One, hieß der auf Englisch.
3: Mhm.
2: So, und dann gab's, seitdem gibt's dann alle 4 Jahre einen neuen Song. Und jetzt wird's halt kompliziert. Denn ab 1998 gab es nicht nur einen WM-Song, sondern auch eine WM-Hymne. Die aber im Prinzip auch ein WM-Song war, weil es war jetzt nicht irgendwie so eine Hymne mäßig, sondern es waren halt so 2 Songs. So, und seit 2010 gibt es manchmal auch zusätzlich einen Maskottchen-Song. Also es gibt manche Maskottchen, die haben auch ihren eigenen Song. So, warum? Das kann ich, warum? Das ja, wird vielleicht mit 2006 zusammenhängen.
3: Und dieses Jahr ist ja noch was Komisches wieder gekommen. Nach jedem deutschen Torschuss kommt der Major Tom mit seinem...
2: Genau, das basiert auf was anderem von vor 2 Jahren, glaube ich. Aber es ist ein Unterschied, Papa, zwischen WM-Song und Torsong. Also beim deutschen Tor fiel immer Major Tom. So, ne? Also das hat nichts mit WM-Song zu tun in dem Sinne. Das ist die Torhymne.
3: Torhymne, ja.
2: Ja, irgendwie sowas in Richtung.
3: Hymne, ja.
2: War ich auch kurz im Überlegen, aber das war dann
3: ja, und dann, viel. Und dann war es doch mal der Herbert Grönemeyer.
2: So, ja, schade, ich wollte mit dir ein Quiz machen.
3: Ach so.
2: Denn wir springen mal zu 2006, weil 2006 ist interessant. Das ist da wahrscheinlich noch allen in den Ohren geblieben und auch allen noch in Erinnerung, das deutsche Sommermärchen. Da wollte ich dich fragen, was war da der offizielle Song oder die Hymne? Also die kann man halt nicht auseinanderhalten, die Dinger.
3: 2006, da weiß ich nichts. Da hat mich die Musik nicht so interessiert.
2: Also es war nicht 54, 74, 90, 2006 von Sportfreunden Stiller. Das war keine offizielle FIFA-Song.
3: Ach so, okay, ja.
2: Ne? Auch nicht Schwarz und Weiß von Oliver Pocher. War auch kein offizieller
3: FIFA-Song. War das die von die Shakira 2006?
2: Nee, das war nachher, das war 2010.
3: Okay.
2: Dann, es gab auch noch das Lied von Bob Sinclair mit einem Video mit Goleo. Feel the Love Generation. Weiß nicht, ob du noch im Kopf hast. Gab immer so Werbeclips und dann halt das Musikvideo dazu. Love Generation von Bob Sinclair.
3: Nee, sagt mir auch nichts.
2: Genau. Ist auch kein WM-Song gewesen. Sondern der WM-Song 2006 war tatsächlich The Time of Our Lives von Il Divo. Das ist der offizielle Song gewesen der FIFA-Weltmeisterschaft 2006. Und die Hymne war Zeit, dass sich was dreht

0: ja bei zur WM auch ganz viel. Dieses Zeit, dass sich was dreht, was und so. Ist eigentlich der Song von 2006 gewesen.
1: Ja, da haben sie ja, kommt wohl hin. Die wollen ja wieder ein Sommermärchen haben. Oder wollten sie haben.
0: Ja, also hat dann bis letztes, aber wie gesagt, ja, aber war, ist kein offizieller FIFA-Song gewesen, sondern es ist halt auch nicht offiziell von der DFB oder so, sondern er kam einfach raus, ähnlich wie Andreas Burani mit, ich weiß, fällt mir der Titel gerade nicht ein, der war halt zur rechten Zeit, zur richtigen Zeit am richtigen Ort da. Kein offizieller Song gewesen, aber wird immer damit assoziiert.
1: War das nicht sogar noch schlimmer, dass ARD und ZDF noch verschiedene Songs gehabt haben?
0: Genau, verschiedene Songs genutzt haben. Benutzt haben, ja. Genau. Genau, irgendeiner hatte mal Mark Forster-Song genommen, das weiß ich auch noch.
1: Mhm.
0: Aber es gibt noch Unterschied zwischen, wir nutzen einen Song und es wird ein Song extra dafür geschrieben. So, andere Songs, die man zum Beispiel mit den WMs assoziiert, die aber keine WM-Songs sind, sind zum Beispiel Wave and Flag von Kanan, glaube ich, so heißt er. Oder Knan oder so. Von 2010 oder Colors von Jason Derulo von 2018. Sind keine richtigen WM-Songs gewesen. Aber wenn man die hört, denkt man, assoziiert man immer Fußball damit. Weil das sind zwei Beispiele für Coca-Cola-WM-Songs.
1: Ja,
0: Coca-Cola, Hauptsponsor der Weltmeisterschaften seit einigen Jahren, hat halt für seine Werbung eigene Songs produzieren lassen. Und deshalb assoziiert man die mit der Fußball-WM, aber es sind eigentlich keine Fußball-WM-Songs. Aha. So, deshalb springen wir jetzt zu 2026, also zu diesem Jahr. Offizieller Song ist Die Die von Shakira und Burna Boy. Also Shakira hat Waka Waka 2010 gemacht und jetzt durfte sie wieder was machen. Und der Die Die ist unter anderem auch geschrieben worden und ich habe ihn schon wieder reingebracht, Papa, in die Folge. Ed Sheeran hat mitgeschrieben an dem Lied.
1: Bei Die Die?
0: Bei Die Die von Shakira, ja. Die offizielle Hymne ist DNA, unter anderem von Andrea Bocelli, David Guetta, EJ und Megan Thee Stallion. Megan Thee Stallion, so. Und es gibt dieses Jahr wieder ein offizielles musikalisches Thema für die WM. Also irgendwelche Melodien, die irgendwo mal gespielt werden. Das heißt, das ist geschrieben worden von Zachary Aaron Golden. Und der heißt, rat mal,
1: We win the World Cup.
0: Nee, das ist die FIFA ja egal.
1: Ach so.
0: Die haben ja sowieso schon gewonnen. Die haben keine Ausgaben und nur Einnahmen. The Official FIFA World Cup 26 Theme. So heißt das Ding. Richtig kreativ.
1: Ja, war ja auch nicht so schlecht, was ich sagte.
0: Gleich geht's weiter bei Papa erzählt aus der Musik.
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0: Jetzt geht's frisch weiter.
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0: Genau.
1: So, und tatsächlich bringt die FIFA dieses Jahr auch ein Album raus zur WM mit 18 Songs, die extra für dieses Album produziert worden sind. Unter anderem ein Remix von, ist das Into the Stars von The Rolling Stones? Irgendwas mit Stars von Rolling Stones, irgendwie so ein Remix ist das. Schrecklich, hörst du nicht an. Aber das ist jetzt aber dieses Jahr nicht die erste Mal, dass sie das machen, sondern die haben es vor 4 Jahren auch schon mal gemacht, so ein offizielles Album rausgebracht, da waren aber nur 9 Songs drauf, wobei streng genommen waren es nur 6, weil die anderen auch in verschiedenen Sprachen drauf waren. Aber es war natürlich noch nicht alles mit der Musik dieses Jahr, Papa.
2: Ich meine, ich habe auch eine CD von 98, da sind auch, ist auch eine FIFA-CD, aber sind auch teilweise alte Songs drauf.
1: Genau, das sind so Compilation-Alben, die gab es schon immer, glaube, aber das war,
2: ja, genau,
1: mir ging es halt darum, die extra für diese WM geschrieben
2: und produziert wurden. Ein paar Fußball-Songs drauf, und Rod Stewart ist ja auch ein Fußball-Fan und da ist ein Song von ihm drauf, also eine alte Aufnahme und andere auch.
1: Das, ja.
2: Ja.
1: Genau, ja, es gibt aber noch mehr Songs, Papa. Es gibt noch richtig viele Songs.
2: Von diesem Jahr meinst du?
1: Ja, die WM-thematisch sind. Coca-Cola hat natürlich auch wieder Werbung gemacht. Und die haben sich dieses Jahr, wurde sich leicht gemacht, die haben ein Cover gemacht. Von dem Song Jump von Van Halen. Und zwar von J Balvin, Amber Markt, Travis Barker und Gitarrist Steve Vai. Sagt dir Steve Vai was? Vielleicht.
2: Im Moment.
1: Einer der größten Gitarristen der Welt. Also nicht, weil 2 Meter noch was ist, ich habe keine Ahnung, wie groß er ist, sondern gilt als einer der besten Gitarristen der Welt. Ist einigermaßen bekannt geworden in den 80ern, weil er nämlich ironischerweise bei einem Van Halen-Song, Eruption, gab es da dieses Picking-Solo
2: ja.
1: Von Eddie Van Halen, wo er sich immer umgedreht hat, damit keiner sehen sollte, wie er spielt. Was Steve Vai gemacht hatte, er hat damals mit 23 Jahren für eine Gitarrenzeitschrift hat er die Tabs aufgeschrieben, hat das Lied transkribiert, sodass man es im Prinzip nachspielen konnte, Anführungszeichen. Dadurch ist er bekannt geworden, so ein bisschen. Generell guter Gitarrist. Also spielt nicht großartig in Bands oder sowas, sondern spielt eher mit anderen Musikern so zusammen. Gilt auch, und er hat, ich weiß nicht, ob er mitgespielt hat, es gibt einen Film mit, wie heißt das Schauspiel nochmal, von Karate Kid. Der Film heißt... Oh, jetzt fällt mir der Name auch nicht ein. Oh Gott, ich bin gut vorbereitet. Es geht darum, es gab mal einen Blues-Gitarrist in den 50er Jahren, meine ich, war das 50er, 60er Jahren, dem man nachgesagt hat, dass er einen Pakt mit dem Teufel eingegangen ist. Der hat nämlich irgendwann, konnte er richtig gut...
2: Johnson. Der war, glaube ich, Johnson gewesen.
1: Kann sein, dass er so hieß, jetzt fällt mir nämlich der Name jetzt auch nicht ein. Aber dadurch gibt es halt diese Sache, dass er irgendwie an eine Kreuzung gegangen ist, hat einen Pakt mit dem Teufel abgeschlossen, hat gesagt, in den 10 Jahren kriegst du meine Seele. Aber bis dahin möchte ich der größte Gitarrist der Welt sein oder sowas.
2: Irgendwie so ein Vorbild von Eric Clapton. Hat doch ein Album rausgebracht mit Songs von ihm.
1: Ja, kann sein. Genau, Crossroads heißt der Film. So.
2: Ja.
1: Deshalb könnte es sein, vielleicht, dass deshalb mit Crossroads sein Festival und so weiter
2: heißt. Der Song Crossroads ist ja nachgesungen. Wir haben, man denkt immer, dass ein Song von Cream ist und so und Eric Clapton, aber der ist nachgesungen.
1: Ah, ja. Und in dem Film ist Ralph Macchio, siehst du, jetzt kommt ja alles rein hier. Ralph Macchio, so heißt der Schauspieler, spielt halt einen jungen Gitarristen, der auch so einen Pakt macht und sowas. Und dann hat er irgendwann ein Gitarrenduell, sag ich mal, so ein Solo-Duell gegen einen Gitarristen. Und der Gitarrist wird von Steve Vai gespielt. So.
2: Nee, das kommt mir wohl auch bekannt vor. Nur ich hab gedacht, das ist ein Schauspieler, so gar nicht selber Gitarre spielt oder so.
1: Nee, Steve Vai ist Gitarrist. Aha. Sehr, sehr guter Gitarrist. Also kann ich dir ein paar Aufnahmen empfehlen.
2: Hat der denn auch Alben rausgebracht unter seinem Namen oder spielt er
1: ja, auch unter seinem Namen.
2: Also.
1: Ja, aber halt so Instrumentalalben, glaube ich.
2: Ach so.
1: Das ist jetzt vor allem. Gibt so eine witzige Live-Aufnahme von ihm, wo er dann auf der Bühne steht, er spielt und erstmal denkt man, wieso sind die schief und dann spielt er richtig und dann sagt er nachher so, ja, ich habe am Anfang gerade gemerkt, dass mein Gitarre total verstimmt ist, ich musste eben improvisieren. So, und hat dann nachher aber dann irgendwie richtig gespielt, so von der Tonart her. So, das ist also der Coca-Cola-Song gewesen. Jump, ein Cover von Jump. Von Van Halen. So. Dann hat Magenta für dieses Jahr die WM, hatten sie ja die ganzen Ausstrahlungsrechte gehabt.
2: Ja, die haben alle, die zeigen alle Spiele.
1: Genau, weil sie hat nämlich die kompletten Ausstrahlungsrechte gekauft. Es gibt aber eine Sonderregelung mit den deutschen Spielen, die müssen frei empfangbar sein und sowas. Medienstaatsvertragsmäßig, glaube ich, ist halt irgendwie drin. Und deshalb waren die deutschen Spieler ja weiterhin bei ARD und ZDF.
2: Ja, aber die haben sehr wenig, also die haben viel jetzt nicht gezeigt, aber was auch nicht so schlimm war, weil die meisten Spiele waren nachts um 3 Uhr und 4 Uhr und so. Das kann ja. Man ja nicht, steht man ja doch nicht auf.
1: Und weil Magenta oder Telekom halt dann gesagt hat, ey, wir haben mit so viel Geld ausgegeben und wir haben die ganzen, unsere ganzen Experten, wir haben Thomas Müller als Experten mit drin und Johannes B. Kerner, kurz war auch mal Tom Kaulitz dabei, so ganz am Anfang und, den, und so. Komm, jetzt haben wir noch ein bisschen was übrig und bezahlen Helene Fischer dafür, dass sie den Song heute Nacht für uns macht. Als offizieller Magenta TV Fußball-WM-Song.
2: Aber dann läuft er nur auf Magenta, ne?
1: Weil genau, ja, ich glaube, den kann man so streamen, aber der ja, war halt dann für Magenta gedacht, ja. So, und dann gibt es natürlich noch im ganzen Schlager-Business, also auch Malle-Schlager-Business in Deutschland, gab es ganz viele Songs, die ich jetzt hier nicht alle aufgelistet habe. Und ja, wer weiß, vielleicht sind solche Turniersongs irgendwann die neuen Weihnachtssongs, weil du bringst den Song raus und hast ausgesorgt für den Rest deines Lebens.
2: Bestimmt. Aber wenn da jetzt so viel ist, was ist jetzt der richtige FIFA-Song? Die Hymne?
1: Dieses Jahr, also einmal Die Die von Shakira und Burna Boy und dann DNA von Andreas Bocelli, David Guetta, EJ und Megan Thee Stallion.
2: Ah, mhm.
1: Es gibt zwei. Gibt's seit 1998 gibt es zwei.
2: Ja, schön. Was sagt uns das jetzt?
1: Ja, also ja, gute Frage. Ich weiß nicht, ob man als Nicht-Fußball-Fan solche Musik hören würde.
2: Weil ich muss ehrlich gestanden sagen, ich gucke wirklich erst, wenn der Anstoß beginnt, was ja. Vorher kommt und so.
1: Ja.
2: Deshalb rauscht das meiste an mir vorbei mit den ganzen Liedern.
1: Ja. Hey, ich bin auch ganz ehrlich, ich habe keinen von denen im Ohr. Ich weiß, also klar, 2010 Wacker Wacker, den habe ich noch im Ohr, den könnte ich mitsingen. 2006 die anderen, alle Songs außer Zeit, dass sich was dreht, kann ich mitsingen. Deswegen, ja. Weil das auch an mir vorbeigegangen ist, so ein bisschen. Ne, also das ist, ja, also im Prinzip, was auffällig gewesen ist, du hast halt die WM-Songs und du hast die Songs, die mit der WM in Verbindung gebracht werden. Ne, wie gesagt, Andreas Burani, ein Hoch auf uns war das.
2: Da war ich weiß nicht, ob das... Das war ein WM-Song?
1: Nee, war kein WM-Song, nee, aber der wurde damit in Verbindung gebracht.
2: Meine ich ja.
1: Weil er halt aus irgendeinem Grund in dem Zeitraum, ich weiß nicht, ob er in dem Zeitraum lief oder irgendwann mal im Fernsehen genau. Einfach da eingespielt worden ist und seitdem immer benutzt
2: stimmt,
1: wird.
2: Stimmt ja, von 2006 war ja auch der Song von Du darfst, du wirst kein Sieger sein. Nee, wie heißt das nochmal? Der Sänger, der jetzt auch in den Schlagzeilen immer war, weil er...
1: Ach, Xavier Naidoo meinst du?
2: Ja, da war er auch so ein unoffizieller WM-Song, ja, weil die Nationalmannschaft ihn... Ja. Weiß nicht, einer von denen war, glaube ich, ein Fan gewesen und dann lief das Lied immer.
1: Ja. Ja, also, ne, also sowas. Da hast du nämlich dann auch immer.
2: Ja.
1: Also im Prinzip zeigt es doch eigentlich nur wieder, dass Musik Emotionen rüberbringt und spiegelt und damit assoziiert wird.
2: Ja.
1: Und ob es jetzt eine Fußballweltmeisterschaft ist, ob es Weihnachten ist, ob es Sommer ist.
2: Sommerhits, ja.
1: Sommerhits, genau. Das ist dann ja egal. So, das wäre ein schönes letztes Wort gewesen. Aber ich habe noch ein paar Ankündigungen zu machen. Tatsächlich ist das die vorletzte Folge vor unseren Sommerferien, Papa. In den Sommerferien haben wir uns gedacht, okay, wir machen Albumtipps für euch. Und dann kommt noch ein paar andere Folgen, also zwei andere Folgen raus, die wir noch irgendwie planen müssen, was wir da machen. Und ansonsten bin ich zu Gast bei unseren Kollegen von der Gefühlsecht Podcast Show.
2: Zu Gast bei Freunden.
1: Zu Gast bei Freunden, genau. Und wenn wir wieder zurückkommen, haben wir vielleicht auch noch einen Gast dabei, sogar. Aber wie gesagt, hiernach, nachdem ihr das Fußball geschafft habt, haben wir in 3 Wochen wieder noch mal mehr Musik für euch. Das war ja eigentlich schon eine ganze Menge Musik, muss man ja sagen, ne? Oder wie siehst du das?
2: Ja, sicher, ich habe 5 LPs, war das, ne?
1: Ja, 5 LPs hast du und das, ach so, das ist vielleicht, okay. Ich bin gerade schon gewundert.
2: 5 LPs, dann diese Super-Single von Tipp und Tap.
1: Genau.
2: Und dann habe ich noch eine Single gefunden.
1: Noch eine Single gefunden.
2: vielleicht, aber ich habe jetzt, ich weiß jetzt nicht, wann das rauskam. Und zwar waren das die Helden von 1954.
1: Ah.
2: Die haben einen Song ausgebracht, Schwarz und Weiß, und auch produziert und komponiert von diesem Jack White.
1: Ah.
2: Also ist das auch in dieser Nische drin?
1: Ja, wahrscheinlich, weil das Album so erfolgreich oder weil irgendwann so erfolgreich war.
2: Das müsste man nachschauen, wann die rauskamen.
1: Steht kein Datum drauf, oder?
2: Steht kein Datum drauf. Ich nehme an, das war dann hier irgendwie so ein Jubiläum gewesen, 20 Jahre nach dem Sieg. Mhm. Die haben ja 54 haben die ja gewonnen, die Weltmeister 11. Und die sind, glaube ich, fast noch alle noch dabei. Das war auch auf jeden Fall in den 70er Jahren.
1: Ja, ja, ja, hätte ich jetzt auch so geschätzt.
2: Ne? Und da steht nämlich ganz groß drauf, weil du sagst mit Hymne. Die Altinternationalen singen die deutsche Fußballnationalhymne.
1: Okay.
2: Also mit dem Wort Hymne wird auch viel Geschäfte gemacht. Alles, was wird eine Hymne. Ne, das kann man jetzt auch nicht alles so ernst nehmen.
1: Nee. Aber was für euch auch eine Hymne ist, oder für mich eine Hymne ist, ist der Hinweis auf unsere Social-Media-Kanäle. So, ist doch super, oder nicht? Instagram und Facebook findet ihr uns unter @papas.musikgeschichten. Ansonsten, wenn ihr Feedback habt, wenn ihr euch vielleicht noch selber noch WM-Songs einfallen, an die wir überhaupt nicht gedacht haben, oder ihr sagt, ey, danke, dass ihr mich auf Aber bitte mit Sahne hingewiesen habt mit der Fußballnationalmannschaft im Chor, dann schreibt uns auch gerne eine Mail an papas-musikgeschichten@gmx.de oder auf unserer Homepage, die ist auch verlinkt in den Shownotes, also je nachdem, welchen Podcast ihr benutzt, könnt ihr auch direktes Feedback zur Folge dalassen. Und wenn ihr das macht, dann lasst uns auch gerne irgendwie 5 Sterne da bei eurem Podcatcher. Und wenn ihr das jetzt auch machen könnt, gerne auch eine schriftliche Kritik dalassen. Also irgendwie eine Rezension, was findet ihr super, warum findet ihr uns so toll, warum mögt ihr Papas Stimme mehr als meine. So, das könnt ihr alles dann da reinschreiben. Ansonsten bleibt mir nichts weiteres zu sagen als vielen Dank fürs Zuhören und wir hören uns in 3 Wochen zum Staffelfinale.
2: Ja, tschüss.
1: Tschüss.
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